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Sie war besessen von dem Wunsch, den Himmel zu berühren.

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